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es vielleicht auch ein bisschen dunkler sein? Für alle, die auf den unverwechselbaren Sound von From Ashes to New stehen, gibt's jetzt was auf die Ohren. Die For You heißt ihre Single. Und die hörst du jetzt in der Star FM

0: Noch nicht mal 17:45 und hier herrscht schon wieder eine Stimmung in diesem Sender, ist ja unglaublich.
1: Aufgeladen.
0: Hier wirst du, beleidigt, nur weil ich sage, können wir jetzt endlich loslegen, das, dann kommen hier gleich Schimpfwörter um die Ecke geflogen.
1: Wir haben doch schon mal etabliert, dass ich keine Schimpfwörter benutzen würde, deswegen kann das ja schon mal
0: nicht aber
1: sein.
0: Für die Art und Weise, die du benutzt, ist das denn schon ganz schön verletzend, muss ich sagen.
1: Tut mir leid, ich wollte
0: auch
1: dir nicht wehtun.
0: Ich bin auch ein menschliches Wesen und möchte auch, hab auch Gefühle, ja.
1: Zeig dir nochmal die Gefühle.
0: Richtig, eigentlich auch, dass da nicht immer drauf rumgetrappelt
2: wird. Hast du jetzt 1:12 angeguckt.
0: Siehst du, und das ist das nächste Ding. Jetzt öffne ich mich mal und zeige die Tiefe meines Charakters.
1: Naja.
0: Und dann wird da gleich wieder sich drüber lustig gemacht.
2: Ich weiß genau, dass der in einem Atemzug erklärt
3: ist. 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
0: Wo eigentlich wollte ich sagen, einen schönen guten Morgen, aber das wurde mir vermiest.
1: Kein schönen guten Morgen mehr.
2: Fass doch mal bitte an, das als Fußballfan.
0: Was willst du denn mit, was hast du denn? Die ganze Zeit, guck dir 1:12 an. Auf 1:12.
2: Fürth und ich habe dir die Zusammenfassung vom Spiel geschickt. Ja. Die Fürth haben es ja geschafft, sind oben geblieben. Aber wie sie es geschafft haben und was für eine Relegationsdramatik das mal wieder war. Und wenn du diesen einen Kopfball anguckst von Essener, ich habe seinen Namen vergessen, der ihn nicht reingemacht hat. Und wie kann man den nicht reinmachen? Das ist unmöglich.
0: So, und jetzt ist genau das passiert, was ich dir jetzt genau sage. Jetzt hat wahrscheinlich Rot-Weiß Essen irgendwie einen schlechten Tag gehabt. Und hat das Ding halt voll in Sand gesetzt und deswegen ist die komplette Saison, die kompletten 34 Spiele, wo sie sich den Arsch aufgerissen haben, wo sie gut gespielt haben,
1: wirklich gut waren, muss man sagen,
0: ist jetzt für ein Appel und ein Ei, nur weil Fürth irgendwo nachher nochmal die letzte Prozent hatte, um dann beschissene Saison doch nochmal halbwegs gut abzuwenden.
2: Also vielleicht deswegen auch mal für alle, Chris, geht es gar nicht um die Vierter oder so, sondern grundsätzlich um das Prinzip Relegation.
0: Genau, deswegen wollte gerade sagen, wenn du mich ausreden lassen würdest, deswegen sind Relegationsspiele voll für den Arsch.
1: So,
0: egal welche Mannschaft spielt. Punkt.
2: Guck dir trotzdem 1:12 Third an in diesem Zusammenfassungsvideo.
0: Sammy Charmed Live. Einen wunderschönen guten Morgen.
1: Wir werden ihn zähmen, solange.

0: Star FM Maximum Rock, du hörst den Breakfast Club auch an diesem Mittwochmorgen. Schön, dass du mit dabei bist. Auch Flora mit dabei hat immer den Blick auf die Hörer, ja, und sagt uns immer, ob Feedback reingekommen ist oder ob du auch gewotet hast.
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0: Denn auch heute kannst du natürlich wieder unseren Rausschmeißer-Song bestimmen. Du alleine kannst sagen, welchen Song wir am Ende der Sendung spielen sollen. Und wir sind thematisch heute ziemlich, der schon ein bisschen kompliziert, aber auch doch sehr interessant unterwegs. Oder Wolfram?
2: Ach, kompliziert, weiß ich nicht. Es geht um Songs, die Rockstars für andere geschrieben haben. Also sprich, weiß man vielleicht gar nicht unbedingt. Und deswegen habe ich einfach mal Mob the Hoople ins Rennen geschickt. Alte 70er Band, die kurz nach ihrer Gründung schon wieder vor dem Ausstand. David Bowie mochte sie, aber wollte ihnen helfen und meinte, hey, ich habe ein Lied geschrieben, das passt perfekt für euch. All the Young Dudes. Er produziert das mit der Band, es folgt ein ganzes Album. Und Bowie feilte auch so ein bisschen am Stil der Band, schob sie mehr in Richtung Glamrock. Und bam, war der Erfolg da für Mob

0: Sagst du Wolfi auch meistens, weil er immer so wirklich voller Wut ist. Don't look back in anger. Oasis waren das eben gerade hier bei Starfam.
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0: Und heute ist Mittwoch und ich liebe den Mittwoch mittlerweile so sehr, weil Mittwoch ist nämlich Geheimtipp-Tag. Du hast dich gemeldet und du sagst uns immer, welche Bands du auf dem Schirm hast, die eigentlich komplett unterm Radar fliegen, die kein anderer irgendwie auf dem Schirm hat. Und ich schaue Richtung Flora, denn du hast ja immer so einen Blick auf diese ganzen Aktionen rund um unsere Hörer, um die ganzen Feedbacks und Meldungen. Kam da was rein?
2: Da kommt immer ordentlich was rein, unter anderem vom Großmeister.
3: Hey, hey, der Großmeister hier. Ihr habt vorhin aufgerufen, dass man mal ein paar unbekanntere Bands vorschlagen sollte. Mein Vorschlag wäre April Art. Ist eine junge deutsche Rockband. Und ja, so viel kann ich dazu ja nicht sagen. Vielleicht habt ihr da noch ein paar Infos, wenn ihr die denn spielen solltet.
2: Hören wir mal rein, oder?
0: Ja, haben wir denn Infos dazu?
2: Ja, gibt's seit 2014, ist tatsächlich eine deutsche Band, die kommen aus Gießen und die nennen sich April Art, weil die sich zusammengefunden haben im April und gesagt haben, wir wollen jetzt gemeinsam Kunst machen.
0: Ja,
2: April
0: Art leuchtet ein.
2: Liegt auf der Hand. Gab immer ziemlich viel hin und her, was so die Bandbesetzung angeht. Letzten Endes haben sich jetzt aber ganz gut zusammengerauft und sich darauf geeinigt, dass sie immer rote Bühnenoutfits tragen. Finde ich auch ein guter Wiedererkennungswert auf jeden Fall.
1: Haben sie am Wochenende jetzt auch durchgezogen, wieder beim Biebertal Festival, wo sie ja unter anderem mit deiner Cousine und so weiter auch auf der Bühne standen.
0: Ach, ehrlich, ja?
2: Siehst du?
0: Deswegen liebe ich diese Benchmark, weil man halt einfach auch Bands kriegt, die vielleicht bei vielen Leuten schon irgendwie auf dem Zettel stehen. Ich kannte die nicht, hab noch nicht einmal was davon gehört. Die klingen aber ziemlich frisch und modern, muss man sagen.
2: Finde ich auch ziemlich cool. Also wenn auch du noch so eine Band auf deinem Zettel hast, wo du denkst, hey, da müsstet ihr mal reinhören, müsstet ihr mal drüber sprechen, dann schick jetzt deine Sprachnachricht an die 0800 0303 666.
0: Eine Band, die jetzt auch auf den Festivalbühnen Europas stehen wird, ein Glück muss man sagen, denn ich habe sie noch nie gesehen, aufgrund der Flugangst vom Sänger, ist Breaking Benjamin und die hören wir uns jetzt an. Something Wicked. Wicked, wicked.

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0: Guten Morgen, meine Lieben. Also, ich bin heute auf der Seite von Chris C.
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2: So nämlich, Alex. Hast du gehört, Wolfram? Zacki, zacki, Hühnerkaki,
3: da bin ich schon mal. Überhört.
2: Mindestens eine Stimme haben wir schon mal. Heute darfst du natürlich wieder den Rausschmeißer des Tages bestimmen, so wie jeden Tag. Und wir haben heute ein Thema, was ein bisschen um die Ecke zu denken ist. Denn wir haben heute Songs, die von fremden Personen geschrieben wurden. Kann man
3: also
2: das so sagen?
3: Rockstars, die Songs für andere geschrieben haben.
2: Naja, man kann ja nicht richtig Rockstars sagen, weil die kommen ja mit Teenage Rampage an den Start. Geschrieben von Nicky Chin und Mike Chapman, die ja an sich keine Rockstars sind, sondern wirklich professionelle Songwriter, die für Sweet Ewigkeiten Songs geschrieben haben. Die ganzen Blockbuster, Ballroom Blitz, Hellraiser, alles von denen geschrieben, unter anderem auch Teenage Rampage. Und von daher schon Songs, die von anderen geschrieben wurden und von Bands dann veröffentlicht wurden.
3: Dann nehme ich doch lieber die emotionalere Nummer von einem richtigen Rockstar, der einen Song für andere geschrieben hat, und zwar David Bowie. Denn er mochte Motte Hoople so gern, dass er nicht wollte, dass sie aufgelöst sind, und deswegen hat er sie nach vorne gewuchtet, hat ihnen einen Song geschrieben, hat sie produziert, hat ein ganzes Album mit ihnen zusammen gemacht. Für die Kosten kam das Management von Bowie auf. Er feilte am Stil der Band, schob sie in Richtung Glamrock. Er wollte einfach, dass diese Band funktioniert, und deswegen hat er so viel Liebe reingesteckt und hat Motte Hoople den Song All the Young Dudes gegeben. Stellt euch den Moment vor, wenn wir mit diesem Song aus der Sendung heute rausgehen, wie wir uns alle in den Armen liegen und die Hände nochmal nach oben reißen und schwenken. Es ist das Grande Finale einer tollen Breakfast Club Show und du kannst dafür sorgen, dass es wahr wird.
2: Aber heute kommt wow. Er kommt heute über die emotionale Schiene. Merkst du?
4: Ja? Emotional gesehen trennen euch aber nur eine Stimme aktuell. Also es ist noch alles offen. Oh, Wolf hat das Feuerzeug ausgepackt. Es geht rund. Rette uns schnell. Melde dich, welchen Song du zum Abschluss hören möchtest. 0800

0: Bergfest Mittwoch und du bist natürlich deinem Radiosender des Vertrauens wieder treu. Du hörst Star FM Maximum Rock, du hörst den Breakfast Club und Frank wird mir jetzt gleich wieder zustimmen.
1: Wolfi, jetzt ist aber mal noch mit diesem Gemüse jeden Tag.
2: Also nein, ah, nicht jeden Tag. Nicht,
1: aber es ist auch mal genug. Dankeschön.
0: Ja. Oh, mal genug. Jetzt.
2: Aber es gibt was Spezielles von Muse, das ist jetzt noch nicht fix, aber in einem Interview hat Matt verraten, dass es wohl sein kann, dass die Band im November eine kleine Clubtour durch Europa machen wird. Und das wäre natürlich mega geil, Muse in diesem ganz kleinen, urigen Rahmen, ohne die große Show und so weiter nochmal live zu erleben. Also wirklich nur drei Musiker auf der Bühne. Wenn das so kommt, ich muss dahin. Die großen Shows soll es dann Sommer 27 geben. Das hat er in einem Interview verraten. Bestätigt ist da noch nichts, da ist nichts offiziell, aber wir sind und bleiben definitiv für dich dran. Also komm, Chris, so eine kleine Club-Muse-Show, da würdest du mitkommen, oder?
0: Ja, auf gar keinen Fall. Aber gut, weil es dir so wichtig ist, werden wir Muse auch spielen, aber nicht gleich. Ich muss mich da erst seelisch-moralisch so vorbereiten. Deswegen machen wir dann nach den News in der nächsten halben Stunde. Aber danke für alle die, die auf Muse stehen, war das natürlich eine nützliche Info.
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0: Morgen. Ja, ob es glaubt oder nicht, echte Menschen stehen hier. Wolfi, Flora, Chris für dich am Start wie jeden Tag. Schön, dass du auch an diesem Bergfest-Mittwoch mit dabei bist und uns die Möglichkeit gibst, dich in deinen Alltag, in deinen Feierabend zu begleiten. Und vor allen Dingen, dass du uns die Möglichkeit gibst, dich zum richtig geilen Blattfest zu schicken.
2: Youngbloods Rock Festival findet wieder statt in Tschechien in der Nähe von Prag. Da spielt er unter anderem mit Biffy Clyro, Primal Scream, Payel Royal und so weiter und so fort. Und wenn du Lust hast, mit dabei zu sein, ach komm, machen wir es einfach, oder? Schick eine Sprachnachricht rüber. An welche Nummer?
11: Du kannst auch eine Textnachricht schicken, wenn dir das lieber ist, an die 0800 03 03 666.
2: Das hast du sehr schön. Könnte ich die Nummer nochmal haben?
11: 0800 03 03 666.
0: Sehr gut. Lass mal einen ordentlichen Rockblock spielen mit Those Damn Crows, Sin und Skin. Vorher aber einen absoluten Brecher, wie ich immer finde. Ich mag diesen Song. Der hat immer so geile Vibes, oder? Manu Diao, Down in the Pass. Lass mal eine Runde abdancen. Es sei denn, du bist am Steuer. Denn lieber nicht.

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0: Es ist so schwer, sich zu entscheiden. Ich rufe später nochmal an. Spielt mal noch ein paar Mal an. Ihr hört noch zu. Das ist ein neuer Lucky. Ciao.
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2: Ja, manchmal ist es halt ein bisschen schwierig zu entscheiden. Du darfst natürlich wie jeden Tag bestimmen, welchen Song wir als Rausschmeißer-Song spielen. Du greifst in dieser Community-Sendung direkt in den Musikplan, in den Sendeplan ein und darfst abstimmen. Und heute geht's um Songs, die von anderen Leuten eigentlich geschrieben wurden, bevor die Band eigentlich veröffentlicht wurde. Und wir reden hier nicht nur von irgendwie einem Cover, sondern von der Erstveröffentlichungen. Und ich gehe mit einer Band rein ins Rennen oder schlag eine Band vor, sagen wir es so, die ich wirklich sehr, sehr doll mag, wo ich damals als kleiner 8- oder 9-Jähriger sogar den Fanclub angeschrieben habe, damit die mir sagen, welche Studioalben die rausgebracht haben. Es geht um The Sweet und es geht um Teenage Rampage. Eine Single aus dem Jahr 1974 wurde nicht geschrieben von The Sweet. Die haben nämlich erst später mit demselben oder mit dem eigenen Schreiben angefangen bei Fox on the Run. Teenage Rampage, geschrieben von Nicky Chin und Mike Chapman, die Ewigkeiten für The Sweet geschrieben haben. Und ein geiler Song, finde ich. Haben wir noch schon ewig noch nie oder noch nie gehört hier.
3: Ah ja, die einen sagen so, die anderen so und viele sagen, hey, lass doch lieber mit Mod the Hoople rausgehen aus der Sendung. David Bowie steckt dahinter, der hat nämlich für Mod the Hoople einen Song geschrieben, so eine große Hymne in den 70ern ebenfalls, namens All the Young Dudes. All right.

0: ist es ein bisschen ruhiger, aber es ist hochemotional, wie die ganze Geschichte, dass einfach jemand in der Größenordnung David Bowie für eine Band, die damals vor dem Aus war, einen Song geschrieben hat, damit sie überleben, damit sie weiter existieren. Er hat mit ihnen ein Album produziert, ein Album. Und ich finde, allein die Story sollte Grund genug sein, diesen Song am Ende ganz nach oben zu buchten.
1: Ja, wenn man miteinander kuscheln will, kann man das eventuell noch machen. Aber gut, wir beide können uns ja ins Zeug klingen, wie wir wollen. Flora hat einen Blick auf die Hörer. Was sagen die denn so?
2: Ja, sie sind sich auch recht uneinig. Es ist nämlich genau 50-50% aktuell.
1: Ach, guck an.
2: Und der Rudi aber, der ist ganz bei Wolfi. Der sagt nämlich, der Song ist der Hammer. Abgesehen davon verbinde ich mit Sweet eher negative Erinnerungen. Mein früherer Chef wollte sie damals unbedingt auf der Bühne haben. Allein für die Anreise haben sie 14.000 Euro verlangt und haben sich dann wirklich alles bestellt und bezahlen lassen. Am Ende ist er daran fast pleite gegangen und musste einen Kredit aufnehmen. Deswegen ist Rudi auf The Sweet ein bisschen sauer.
1: Rockstar-Feeling.
0: Ein bisschen nach selber schuld.
1: Rockstar-Feeling. So sieht's doch aus. Mit welchem Song möchtest du die Sendung beenden? Meld dich am besten.
2: Unter der 0800 0303 666.

Manche Songs brauchen ein bisschen. Den hier hat Sänger Nick von den Props schon zu Schulzeiten geschrieben. Klingt aber immer noch Hammer. Hier sind The Props mit Sayama. Tell me what you want. Neu auf der Star FM Playlist.

0: Star von Maximum Rock kommt aus den Boxen deines Empfangsgeräts. Es ist der Radiosender deines Vertrauens, weil wir die beste Musik haben und natürlich auch die Infos dazu. Und Nothing But Thieves, eine Band, die ja wirklich im Moment auch gerade so ja ihr Momentum hat.
1: Wahrlich, also die letzten Tage war es auch laut um die Band. Es gab viele Spekulationen, weil sie überall so Poster aufgehängt hatten mit Hunden drauf und da stand immer drauf, Have you seen the Stray Dogs? Jetzt ist es offiziell, sie haben die Tour angekündigt, The Stray Dogs World Tour, kommen dann im Januar 2027 auch für 5 Konzerte nach Deutschland. Sie werden in Köln, in München, in Ludwigsburg, in Berlin und in Hamburg spielen. In dem Zuge gibt es natürlich auch ein neues Album, was ebenfalls Stray Dogs heißen wird. Und da gibt es so einen kleinen Full Circle Moment, denn dieses Album wird sie zurückführen in die Angelic Studios in England. Das ist so eine umgebaute Scheune und da hat die Band vor über 10 Jahren auch ihr Debüt aufgenommen. Also eigentlich eine ganz schöne Nummer.
0: It's a circle, circle of album producing.
1: Okay.
2: Mach's nicht kaputt.
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0: Morgen. Yo, wunderschönen guten Morgen. Schönen Mittwoch. Schön, dass du hier bist bei Star FM Maximum Rock. Egal, wo du gerade bist, beim Kaffee trinken, beim Frühstücken, beim Arbeiten, beim Nachhausegehen. Schön, dass wir dich begleiten können, Flora. Immer mit einem Blick auf die Hörer. Und das ist auch gut so, denn wir haben eine richtig geile Sache noch für dich.
2: Wir suchen jemanden, der verrückt genug ist, zu einem Festival nach Tschechien zu fahren. Ja, let's face it, in Deutschland auf ein Festival zu gehen, das kann jeder. Dann die einen gehen vielleicht noch zum Novarock nach Österreich oder so, oder mal in die Schweiz rüber, nach Interlaken oder was weiß ich. Aber so mal richtig
0: Frankreich,
2: was ganz anderes kennenlernen.
0: Grasspop, Metal Meeting, Belgien,
2: ja,
0: Dänemark.
2: Macht das schon in der breiten Masse.
0: Woodstock in Polen.
2: Lust, Ende Juni zum Bloodfest nach Tschechien zu fahren, wo Youngblood sein Festival stattfinden lässt, unter anderem mit Biffy Clyro, Primal Scream und so weiter und so fort. Also wer Lust hat, einfach jetzt eine Sprachnachricht oder eine normale Nachricht schicken an die 0800 03 03 666.

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0: Schönen Mittwochmorgen hier bei deinem Radiosender des Vertrauens, hier bei Star für Maximum Rock. Hier ist der Breakfast Club, alle für dich am Start. Flora immer mit dem Auge bei den Hörern und wir haben vorhin über die Enhanced Games gesprochen und da gab es etliche Meinungen dazu, oder?
1: Ja, viele haben sich dazu geäußert, so unter anderem auch der Oliver, der hat natürlich einen ganz wichtigen Punkt angebracht, weil wir gesagt haben, verwunderlich, dass nur ein Rekord aufgestellt worden ist. Er sagt, wahrscheinlich werden quasi nicht die besten Sportler sich entscheiden, da jetzt anzutreten. Sondern eher die immer so ein bisschen in der zweiten Reihe gespielt haben. Und er sagt auch, dass er sich vorstellen kann, dass sie dann erstmal gebannt sind von diesen normalen Wettkämpfen, wenn sie ja schon so viele Substanzen dann benutzt worden sind. Wundert sich dann aber auch, dass es nur einen Rekord gibt, wenn das Doping ja eigentlich unendlich ist. Sagt aber auch, dass jedes Medikament übrigens im klinischen Studien auch an Freiwilligen erprobt wird. Mit so einem Zwinker-Smiley. Ich weiß nicht, ob er darauf hindeuten will, dass wir das mal machen sollen, aber...
0: Naja. Also ich kann mir natürlich schon vorstellen, also warum sollen die großen Leistungssportler, die auf legalem Wege die Chance haben, einen Weltrekord aufzustellen, sich für so einen Quark dopen, um dann eine Million eventuell im besten Fall nach Hause zu tragen und dafür aber irgendwie für die nächsten Monate raus sind, weil hier Blut halt komplett verseucht ist mit irgendwelchen Zeug. Das ist natürlich schon klar. Mich würde aber mal interessieren, ob das wirklich, mir würden ein paar Sachen einfallen. Entweder sind das Leistungssportler, die ihren Zenit überschritten haben, aber einfach nochmal gucken wollen, ob sie mit Doping nochmal ordentlich weit hinkriegen. Oder das sind so Sportler, die es nicht geschafft haben. Oder sind das vielleicht einfach Leute, die sagen, ja, ihr per den Scheiß, ich switche mir da rein und guck mal, wie weit ich komme.
2: Die Enhanced Games, die Dopingspiele, ja, warum macht man da mit? Aber die große Frage auch, warum gibt's die überhaupt? Am Ende geht es darum, dass man diese Mittelchen, die da verkauft, die da getestet werden, in den Massenmarkt kriegt. Dass da plötzlich eine breite Masse da ist, dass da eine Allgemeinheit da ist, die das normal findet, dass man sich so in gewissen Dingen putschen kann. Diese eine Abnehmspritze zum Beispiel sei da für den Mitbegründer Angermeier, der Milliardär, der das da mit initiiert hat, so ein Ausschlag gewesen, weil also so wie tief greift man in den Körper ein, um ihn in irgendeine Richtung zu verändern, und da ist das wirklich so eine Art Versuchslabor bei diesen Spielen, und um eine Popularität zu erlangen. Also schon ein bisschen verrückt, finde ich.
0: Also ich kann schon mal sagen, mein Körper, das sind gute
2: 25. Auch eine Abnehmspritze.
0: Das sind gute 25 Jahre. Bier, ja, da habe ich lange dran gebraucht, damit der so schön rund ist, wie er ist.

0: Star von Maxine Rock, du hast den Breakfast Club hier an diesem Bergfest Mittwoch. Wir haben ja eben gerade nochmal gesprochen, so von wegen Bier, ne? 25 Jahre Bier und so weiter alles. Wo war gerade bei Bier sein? Ich habe letztens gelesen und da bin ich jetzt mal sehr gespannt, gerade auch im Hintergrund, weil wir unser eigenes Bier brauen. Das neue Sommergetränk soll sein Bier mit Aperol.
1: Bierspritz?
0: Ein Bierspritz. Also kein Bierschiss, sondern Bierspritz.
2: Hat das schon mal einmal probiert?
0: Nein. Also das sind, sollen so 0,33er Helles und dann haust du da irgendwie 3-4 cl Aperol rein, einen Schuss Zitronensaft und dann soll das wohl der neue Shit sein.
2: Womit ich mir das aber, also es hört sich erstmal sehr ungewohnt und komisch und man möchte es nicht trinken an. Womit ich es mir aber, glaube ich, wirklich ganz gut vorstellen kann, ist nicht mit einem hellen oder einem Pilz, sondern mit einem Weißbier vielleicht.
1: Warum soll es denn da besser funktionieren?
2: Also ich finde
1: so alte Cola-Weizen-Zeiten hoch bei dir?
2: Oder Bananenweizen? Ne, von so vom Geschmacksprofil so würde ich es da eher sehen, ja, als in so einem herberen
0: aber
2: Bier.
0: Aber ich glaube, so ein normales Bier oder so ein Weizen ist dann immer, ist mir dann zu löbrig, zu viel. Ich glaube, das soll ja eher so ein bisschen erfrischend spritzig sein.
1: Hm. Ich trinke nicht mal Radler. Ich will überhaupt nichts zu Bier. Wirklich.
2: Da sind wirklich zwei Welten, die aufeinandertreffen. Die Aperol-Trinker, die du bist die Ausnahme, aber ansonsten eher selten Bier trinken und andersrum.
0: Aber ich glaube, ich muss das mal ausprobieren.
2: Ja, ich würde das auch mal wenigstens testen. Für die Wissenschaft.
0: Haben wir nicht noch was da?
2: Geh mal zum Kühlschrank.
0: Guck mal.
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1: Guten Morgen.
0: Einen wunderschönen guten Morgen. Du hörst natürlich Star für Maximum Rock. Du hörst den Breakfast Club und in einer guten Viertelstunde gibt's Tickets für dich für das Bloodfest in Tschechien. Aber die viel wichtigere Entscheidung, die wir noch treffen müssen, ist, du musst noch abstimmen für C, für The Sweet, Teenage Rampage, für den Abschlusssong heute. Denn ich glaube, wir liegen nämlich noch so ein bisschen. Wir liegen nämlich noch ein bisschen hinten und das kann natürlich nicht angehen.
2: Doch. Also, was ist denn hier los?
0: Abschlusssong.
1: Stopp mich schon an.
2: Du bist ausgepfiffen. Raus.
0: Ist gut. Für diese Pfeife musst du erst recht für C abstimmen. Und dann?
2: 0800 03 03 666.
0: So nämlich.

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Brian Fallon at the Painkillers mit Better Before.

0: Moin zu eurem Bier mit Aperol. Sehr, sehr fruchtig, sehr, sehr geil. In Fachkreisen auch Properol genannt. Ja, beim halben Liter 4 cl. Das reicht völlig aus.
1: Wir haben vor einer guten Dreiviertelstunde von einem neuen Sommergetränk gesprochen. Und zwar Bier Aperol. Soll das neue heiße Scheiß sein. Und sagen wir mal so, in der gut sortierten Radiokirche. Ja.
2: Alle Zutaten. Hast du Zitronensaft reingemacht?
1: Ja, habe ich. Okay. Da hat man es gefunden. Deswegen jetzt spontan ein.
3: Der Bierspritz-Aperol-Test.
2: Der Woche.
1: Der Woche.
4: So. Na, vielleicht einmalig, glaube ich, in dem Fall.
1: Also, ihr seht es ja hier, es sieht wirklich aus wie so ein Aperol-Spritz, irgendwie von der Farbe her. Was mich aber schon mal richtig abnervt, ist, dass keine Blume oben drauf ist, kein Schaum von diesen
2: Händen. Was noch besser wäre, wenn ein Schirmchen noch mit drin wäre.
1: Ach, du mit deinem Schirmchen. Jedenfalls werden wir das jetzt hier mal testen. Warte mal, und.
4: Er setzt an, zieht, trinkt und.
1: Bah.
2: Gib mal einen Schluck.
4: Das sieht schon so widerlich aus, ich will das überhaupt nicht probieren.
1: Oh Gott,
4: jetzt könnt ihr mir aber vorstellen, dass es Flo zumindest schmeckt. Oh. So, Flo setzt an, zieht, trinkt und das war kein Schluck, das war ein Schlückchen.
2: Ja, ich finde, es ist jetzt nicht so eklig. Ich würde es mir nicht bestellen, aber so eklig wie Chris' Gesicht finde ich es nicht. Warte.
4: Wie schmeckt es denn, Chris?
2: Schmeckt wie Bier mit Aperol.
1: Das schmeckt halt. Du hast halt diese schöne Biernote und die wird so verhunzt durch diesen bitteren Aperol. Nee.
2: Ich finde es gar nicht so schlimm, aber bestellen extra würde ich es mir.
1: Komm.
5: W oder C? 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
1: Lass uns lieber das machen. Das verdient nicht. Nee, stopp. Das verdient nicht mal ein Outro.
4: Einmalige Bier-Aperol-Spritztest.
1: Ah, na gut. Wir hören uns Jana an. Jana steht stellvertretend für alle, die für den Gewinnersong abgestimmt haben.
6: Guten Morgen, ihr drei. Jana hier. Also, heute finde ich beide Titel gar nicht so doll. Oder nicht mal so schön. Wie auch immer. Aber man muss sich ja entscheiden. Und in diesem Fall geht meine Stimme heute an W. Also Wolfi.
4: Nehme ich.
6: Schönen Tag für euch. Tschüss.
1: Ach ja. Na gut.
4: Den Anfang ignorieren wir. Sie war mit dem Herzen eigentlich von Anfang an bei W und bei Mott the Hoople, von dem her alles gut.
1: Ist okay.
2: Und es gibt ja auch genug Hörer, die auch gesagt haben, dass es ein wirklich schöner Song ist.
1: Ja, ja, ist ja okay. Also Mott the Hoople, All the Young Dudes, im Eigentlichen geschrieben von David Bowie. Und Mott the Hoople haben sie dann rausgebracht. Hier, viel Spaß!

0: Mother Hooper, all the young dudes hier bei StarFM Maximum Rock, dein Rauschmeißer des Tages, von dir natürlich gewählt. Aber ich habe immer noch diesen ekelhaften Geschmack von diesem komischen
1: Bier. Nicht so an.
0: Bier. Trinkt das mal bitte zu Hause.
1: Ich war nicht so doof und hab's probiert. Widerlich. Das roch schon so widerlich.
0: Aber gut, kommen wir zu wesentlich schöneren Sachen. Das Abschlussgedicht des Tages.
2: Heute gab's endlich mal einen Fußballgrund, der wirklich zählt, denn wenn RWE absteigt, finde ich, wird ausnahmsweise mal über Fußi erzählt. Trotzdem Sonne satt den ganzen Tag, genau das Wetter, das man richtig gerne mag. Danke, dass ihr heute wieder mit dabei gewesen seid. Morgen hören wir uns wieder zur gleichen Zeit.
1: Das war ganz süß heute.
0: War oder? Niedlich, auf
2: super.
0: Jeden Fall.
2: Ja. Siehst du? Vielen Na, Dank.
0: Also Freunde,
2: bis morgen.
0: Bis morgen.
1: Tschüss.

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8: Und da bin ich. Ich bin Thomas, der alte Franke. Hey, freue mich, dass du mit dabei bist. Da bist du, wie ich merke. Ja, viel Spaß bei allem, was du gerade tust. Auf der Arbeit, im Auto, auf der Baustelle. Oder vielleicht auch im Homeoffice, ne? Oder im Urlaub, ja? Grüße gehen raus an Börner. Wir teilen uns ja diese wundervolle Sendung. Börner ist nämlich noch diese und nächste Woche im Urlaub. Hoffentlich erholt sie sich gut von der Arbeit und von mir in erster Linie natürlich auch. So, wir starten heute mit unserem Rock-Talent. Vielleicht hast du dich mit deiner Band ja schon beworben. Heute geht's ins Voting. Kannst dich auch gerne weiter anmelden mit deiner Band hier bei den Rock-Talents. Geht ja heute erst los über mehrere Wochen. Also gerne mal die App und unsere Webseite starfm.de checken. Wir hören gleich nochmal rein in so ein paar großartige Bands und auch in ein Album von einem Typen, der es natürlich schon geschafft hat. Erik Grönwald, ich sag nur Heat, Skid Row, Michael Schenker Group, Solo-Artist, Bad Bones und sagte das Album der Woche. Geiles Hardrock-Album, vielleicht sogar eins der größten Hardrock-Releases in diesem Jahr auf jeden Fall. Wir hören also gleich wieder rein. Starten jetzt aber erstmal durch mit Maximum Rock von Fall Out Boy. Lenny Kravitz ist dabei. Are You Gonna Go My Way? Direkt nach Placebo und The Bitter End. Schönen Mittwoch.

0: Baby, Maximum Rock aus Schweden, Royal Republic hier bei Staff mit Work. Zauberhaften Mittwoch Vormittag wünsche ich dir. Ey, sagt dir immer, sie freut sich wie ein Honigkuchenpferd. Aber ich bin auch schon ein bisschen aufgeregt, denn heute geht's jetzt los.
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0: Ja, heute geht's nämlich los mit dem Voting für unsere Rock Talents. Du weißt, wir haben gesagt, bewirb dich mit deiner Band, bewirb dich als Solo-Artist. Ey, und unsere Musikredaktion, die sichten das alles. Und jede Woche, jeden Tag in ihrer Show gibt's ab heute dann zwei Talents im Voting, die gegeneinander antreten. Und der Sieger, der wird dann in der Show gespielt. Ja, heute geht's also endlich los mit dem Voting. Wir haben so großartige Bands, die sich beworben haben. Alternative Rock zum Beispiel aus dem Nürnberger Land. Killer Chinchilla. Oder Rockpunk Alternative vom Niederrhein von Southfire. Oder wie wär's mit Deutsch-Punk-Rock aus Baden-Württemberg hier von Freunde und Helden? Wie gesagt, was ich auch noch nie gehört habe, Discounter-Rock, aber zur Not sagen wir machen Discounter-Rock. Kommen aus Berlin und ihr Song Natalie, der findet bei dir auch schon großen Anklang.
2: Natalie, das bedeutet Natalie.
0: Oder Factory Art, 1990 in Leipzig gegründet, gibt's also schon eine ganze Weile. Also du merkst, die Vielfalt ist groß, die Anzahl ist groß, unsere Rock Talents. Heute geht's also los im Voting. Check mal unsere Webseite starfm.de, da findest du die ersten beiden Rock Talents, für die du voten kannst. Ja, und heute in der Star von Rush Hour unbedingt einschalten, da geht's wie gesagt los mit A und den Rock Talents. Stell dir denn die beiden Talents heute nochmal genauer vor. Übrigens, wenn du jetzt sagst, ja, ist jetzt denn alles schon abgeschlossen, also dachte, ich kann mich noch bewerben. Das klingt ja schon so nach Finale und Voting. Natürlich. Also wir haben so viele Bands und das Ganze geht auch wirklich über mehrere Wochen jetzt erstmal die Rock Talents hier. Also gerne weiter mit deiner Band oder als Solo-Artist. Reich uns einfach was ein. Alle Infos gibt's in der StarFM-App und auf starfm.de. Das hier ist erst der Anfang. Aber heute geht's los.
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0: Limp Bizkit, My Way. Viel Spaß auf der Arbeit wünsche ich dir oder bei allem, was du gerade tust. Hier ist Star FM at Work und wie immer um diese Zeit hören wir rein in unser aktuelles Album der Woche.
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0: Es ist das neue Album von Erik Grönwahl, Bad Bones. Und wir wollen natürlich von dir gerne wissen, wie gefällt dir unser aktuelles Album der Woche denn bisher? Gut, wir hören erst seit gestern rein, aber vielleicht hast du schon Eindruck bekommen. Vielleicht hast du ja auch privat schon mal gestreamt oder so. Lass gerne mal eine kurze Kritik da, entweder per WhatsApp-Sprachnachricht 0800 0303 666 oder melde dich einfach an auf unserer Webseite starfm.de. Und wenn du vielleicht gestern was verpasst hast, ja, dann hier nochmal so ein kurzer Schnelldurchlauf, was dich auf Bad Bones vom Sound her erwartet.

Erik Grönwall, der Mann, der uns schon mit Heat begeistert hat. Mit seiner Zeit bei Skid Row. Und natürlich auch mit der Michael Schenker Group. Ausnahmsloser Künstler. Großer Wiedererkennungswert in der Stimme. Cooler Typ. Also Bad Bones, ein neues Album. Für mich persönlich jetzt schon eins der stärksten Hardcore-Releases in diesem Jahr. Gemischt wurde das Ganze übrigens von keinem Geringeren als Erik Martinsson von Eclipse. Und diesen fetten, modernen, skandinavischen Rock-Sound, den hörst du der Produktion eben in jeder Sekunde an hier, ne? Und ich meine, wir freuen uns, dass Erik Grönwald sich zurückgekämpft hat nach seiner Krebserkrankung, bei der er sprichwörtlich durch die Hölle und zurückgegangen ist. Und so heißt auch der Song, der jetzt kommt. Hier ist Erik Grönwald mit Hell and Back.

Erik Grönwall war das gerade. Hell and Back von seinem aktuellen Album Bad Bones. Das Ding ist in dieser Woche unser aktuelles Album der Woche. Also wie gesagt, lasst gerne mal eine Kritik da. 0800 0303 666. Einfach eine Sprachnachricht. Wir sind mal gespannt, wie dir das Album gefällt. Ich find's großartig. Die nächsten Tracks übrigens. Klar, die gibt's nachher 15:30 in deiner Star von Live.

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5: Ja, warst du schon drin in der StarFM App, starfm.de? Die Rock-Talents gibt es seit heute, ne? Das Voting ist gestartet, also vote doch gern mal für deinen Lieblings-Rock-Talent. Und wenn du selber sagst, ich bin selber so ein Rock-Talent, würde auch gern mitmachen. Weiter mitmachen, StarFM App, starfm.de. Also heute geht's richtig los mit A und den Rock-Talents. Freue ich mich richtig drauf. Geile, geile Aktion. Und das machen wir noch eine ganze Weile. Heute ist erst der große Start. Und das ist auch der Start in die nächste Stunde StarFM at Work ohne Burner. Ich bin Thomas, Burner ist im Urlaub. Schönen Urlaub, meine Liebe. Hab gleich die Rock-News für dich und jede Menge Maximum Rock natürlich. Blackstone, Cherry, Travis, Poison sind dabei. Da geht's zurück in die 80s gleich mit Nothing But A Good Time. Direkt nach My Chemical Romance und Teenagers.

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0: Schön, dass du eingeschaltet hast. Hier ist StarFM at Work. Es ist Mittwoch vor Mittag und ich habe ein paar Rock-News für dich.
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0: Fangen wir doch mal mit dieser Band hier. Nothing But Thieves sind das. Nach einigen Spekulationen und Hinweisen ist es jetzt also offiziell. Es gibt eine neue Tour, die Stray Dogs World Tour. Nothing But Thieves kommt im Januar 2027 klar für 5 Konzerte nach Deutschland. Köln, München, Ludwigsburg. Am 29.01. Berlin in der Max-Schmeling-Halle präsentiert von Starf bei Maximum Rock. Und auch Hamburg ist mit dabei. Und damit kündigen sie auch ein neues Album an. Du ahnst es schon, es heißt Stray Dogs. Ein Album führt zurück in die Angelic Studios im englischen Banbury. Das ist die umgebaute Scheune, in der die Band vor über 10 Jahren ihr Debüt aufgenommen hat. Also vielleicht auch vom Sound her so ein Back-to-the-Roots-Album. Nothing But Thieves. Kommen wir zur nächsten Meldung, die kommt von Weezer unter dem Titel Random Covers. Hat Weezer-Frontmann Rivers Cuomo am Sonntag 15 akustische Solo-Cover-Versionen auf YouTube hochgeladen. Manche sind nur ein paar Sekunden lang, klingen alle so wie Sprachaufnahmen und sind zum Teil auch schon ein bisschen älter. Einige Cover, zum Beispiel I Wanna Dance With Somebody von Whitney Houston, sind mit dabei. Spekulationen gibt es auf Reddit, dass Cuomo möglicherweise versucht hat, einige Demos aus seiner Dropbox privat zu archivieren und sie dabei versehentlich öffentlich gemacht hat. So richtig versteht man es nicht, aber anschauenswert ist es auf jeden Fall mal. Und dann kommen wir zu Knocked Loose. Die starten ihre Tour-Doku Wherever We May Roam. Ja, waren ja im Frühjahr auf Metallica auf ihrer bisher größten Europa-Tour als Support und haben jetzt also ihre eigene Webserie rausgebracht. Der Titel heißt Wherever We May Roam Knocked Loose Summer Tour Diary. Da gibt's dann, klar, dafür ist eine Doku da, exklusive Einblicke hinter die Kulissen. Die erste Folge auf YouTube ist online, heißt Knocked Loose Summer Tour Diary Part 1. Gitarrist Isaac sagt, wir machen uns auf den Weg, um eine Show mit Metallica zu spielen, der großartigsten Band, die es je gab. Also, auch das sehenswert. Soweit erstmal deine Rock News.
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2: Ein Tag in der Rockgeschichte, als beim Donuts-Konzert die Technik versagte und beim Kraftklub-Konzert nebenan nicht ganz zufällig auch. Der 22. März 2018, Schauplatz einer wirklich tollen, einmaligen Aktion. Die Donuts spielten in Köln im E-Werk und Kraftklub spielten parallel auch in Köln im Palladium. Und für alle Nicht-Kölner, die beiden Hallen liegen jetzt nicht so weit auseinander. Eigentlich muss man da nur einmal schnell über die Straße rüber. Und das machten die Donuts und auch Kraftklub. Mitten in der jeweiligen Show gab es plötzlich ein vorgetäuschtes und sehr gut geplantes technisches Problem, Stromausfall und ja, die Bands konnten angeblich nicht weiterspielen und mussten erst einmal von der Bühne runter.
3: Ich glaube, es ist wieder gemeint, die haben wieder was kaputt gemacht.
2: Ja, und dann wurde schnell die Jacke angezogen und Band A rannte zum Gig von Band B und Band B zum Gig von Band A. Und das Publikum wusste so gar nichts. Mega Überraschung, als plötzlich Kraftklub im E-Werk und die Donuts im Palladium auf die Bühne kamen. Was für ein besonderer Special Guest Auftritt und sie spielten auch nur einen einzigen Song und dann ging es schon wieder runter von der fremden Bühne und wieder zurück zum eigenen Publikum. An einem Tag in der Rockgeschichte, als beim Donuts-Konzert die Technik versagte und beim Kraftklub-Konzert nebenan nicht ganz zufällig auch.

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12: Mit Burner, sag ich schon. Identitätsstörung. Mit Thomas, Burner im Urlaub. Das ist es, was ich sagen wollte. Wir teilen uns diese wundervolle Sendung hier immer. Aber Burner hat sich jetzt auch mal einen Urlaub von mir verdient. Insofern sei er ihr gegönnt. Erhol dich gut, liebe Burner. Wir gucken mal auf die Rockcharts, die Staff im Rock Top 30. Freitag ist es wieder soweit. Ab 16:45 gibt es eine neue Ausgabe. Und wir haben neuen Platz 1. News mit Cryogen. Was für ein Aufstieg, ja? Ja, aber was ich sonst noch so getan habe in Rockcharts und vor allem welche drei Neuvorstellungen du reinwählen kannst, darum kümmern wir uns in dieser Stunde StarFM at Work und wir kümmern uns um was ganz, ganz Süßes. Ja, komme ich gleich drauf. Jetzt aber erstmal ganz süßer Maximum Rock. Gott, wie niedlich. George Thorogood aus den 80s, Bad to the Bone, Hubus Tank dabei mit The Reason, die Guano Apes gleich mit Lords of the Boards. Und ich starte mal mit den Kings of Leon hier in dieser nächsten Stunde StarFM at Work und Temple.

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0: Maximum Rock von Lansdowne Rescue hier bei Staff M at Work. Ich habe auch jemanden gerettet, ich habe Bianca gerettet.
1: Dankeschön.
0: Aus deinem Redaktion, aus deinem Alltag in der Redaktion habe ich gesagt, komm mal ins Studio.
1: Endlich mal bewegen. Ne?
0: Wir müssen mal über was quatschen.
1: Ja, tatsächlich. Und zwar ist es mir jetzt wieder in Helsinki passiert, da war ich ja kurz mal zu Besuch. Und bin in den Supermarkt und ich gehe gerne in den Supermarkt und gucke immer, was gibt es da Neues. Und da hat mich so eine Packung Baiser angelächelt. So kleine Baiser.
0: Ja, Mini-Baiser.
1: Mini-Baiser. In weiß und in... nicht in rosa,
0: nein,
1: sondern in lila, weil die Finnen sind ja alle so mit Blaubeeren unterwegs.
0: Ah.
1: Oh, ich konnte nicht widerstehen. Ich bin wieder Kind geworden, hab das Ding im... So lecker. Und da gibt es wirklich Süßigkeiten aus der Kindheit, die dich auch immer wieder zum Kind machen, wenn du sie siehst.
0: Das stimmt. Ich überlege jetzt gerade so, meine Kindheitssüßigkeiten, die gibt es glaube ich gar nicht mehr. Ich habe damals immer, vielleicht kennst du das auch, so... Hießen die Pop-Rocks oder Rock-Pops? Waren so Tüten und da war so Zeug drin, wie so Brausepulver. Es hat aber auf der Zunge dann so geknallt.
1: Prickelpit!
0: Prickelpit? Also ich glaube, Rock-Pop oder Pop-Rocks hießen die immer irgendwie so.
1: Ah, cool.
0: Da habe ich immer so einen kleinen, heute heißt es Späti, so ein kleiner Kauf da um die Ecke immer geholt. Oder was war denn noch Süßigkeiten? Ich überlege aus meiner Kindheit. Ahoi-Brause, aber die gibt's glaube ich noch, ne?
1: Die gibt's noch. Aber ist auch nicht schlimm, wenn sie sie noch gibt. Aber wenn du sie siehst, dann musst du sie gleich nehmen und du bist gleich wieder Kind, wenn du sie isst.
0: Double Bubble und Bazooka Joe gibt's auch nicht mehr. Waren so meine Lieblings-Kaugummis, ne? Und so die ganze, ja, also da gibt's ja viel, ne?
1: Ja.
0: Geil.
1: Da strahlst du auch gleich wieder, ne?
0: Ja, Nestle Flair. Kennt das noch jemand von euch? Kennst du das noch? Nestle Flair gibt's auch nicht mehr?
1: Nee.
0: Dr. Oetker Paradiescreme Himbeer. Nestle Flair.
1: Ach,
0: war so eine Dose und da war so eine Flüssigkeit drin, da musste man Milch raufschütten, dann umrühren und dann war das so total lecker.
1: Ah.
0: Aber anscheinend war es ja ungesund vom Markt genommen worden. Gibt's
1: nicht. Naja, aber es gibt ja auch Deftigkeiten. Also es muss ja nicht so süß sein. Ich habe noch eine Freundin, die ist gerne deftig und die sagt dann wahrscheinlich, wenn ich eine Beefy sehe oder eine Currywurst oder einen, dann muss ich die kaufen und dann fühle ich mich wieder wie als Kind. Nach solchen Dingen suchen wir heute 0800 0303 666. Erzähl uns gern deine Geschichte.
0: Ab damit!
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0: Traurige Welt, ne? Bruce Springsteen, Hungry Heart, gibt immer mehr Morddrohungen gegen den Boss wegen seiner Anti-Trump-Sprüche, ne, aus dem Trump-Lager. Securities mussten verstärkt werden auf der Tour. Also das ist schon echt eine traurige Entwicklung, finde ich. Aber darüber will ich gar nicht reden. Lass uns über was Schönes reden, nämlich über deine Rockcharts, die Star im Rock Top 30. Und die Spitzenposition, da haben wir nämlich auf Platz 1 einen neuen Spitzenreiter, Muse mit Cryogen. 26. Juni kommt das neue Album The War Single. Und wie gesagt, zwei Sensationen sind passiert. Diese hier, die neue Hymne an die Partynacht von Pretty Reckless, When I Wake Up, direkt mal von der 0 auf Platz 2 gestiegen. Und ziemlich hohen Eingang hatten auch die Rolling Stones mit In The Stars. Von Platz 10 letzte Woche auf Platz 3 in dieser Woche. Und wir haben drei Neuvorstellungen auch in dieser Woche.
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0: Und das sind auch Hammerdinger. Eine davon habe ich dir gestern schon gespielt. Die neue Single von Brian Fallon mit seiner Band The Painkillers. Also Brian Fallon and The Painkillers. Better Before. Klingt ein bisschen nach Gaslight Anthem, ne? Wieder mal, finde ich, so. Ryan Fallon and the Painkillers, also, aber es ist eine Soloscheibe, keine Gaslight Anthem-Scheibe. Better Before, du kannst es reinwählen, das Ding hier in deiner Rock Top 30. Genauso wie die neue Single von Breaking Benjamin, Something Wicked. Die erste Single vom kommenden neuen Album, live. Ist er jetzt auch gerade unterwegs, hat es wieder mal über den großen Teich geschafft, trotz Flugangst. Rock im Park, Rock am Ring sind mit dabei. Ausverkaufter Felsenkeller Leipzig. Ausverkauft Hamburg Inselpark Arena, ausverkauft auch Köln die Live Music Hall und ausverkauft auch Huxleys in Berlin am 22.06. Breaking Benjamin, also Something Wicked. Auch das Teil kannst du reinwählen, genau wie die Single, die jetzt kommt. Nothing But Thieves mit ihrer neuen Single Evolution. Die hören wir uns jetzt in voller Länge an. Neuvorstellung Nummer 3.

Evolution, Nothing But Thieves, eine unserer drei Neuvorstellungen für deine Rockcharts, die Rock Top 30. Neue Ausgabe gibt's wie gesagt Freitag, 16.45 Uhr und bis dahin kannst du fleißig voten, welche Songs da aufsteigen, absteigen und wie gesagt neu einsteigen sollen. 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
12: Mit Thomas Börner im Urlaub. Schönen Mittwoch wünsche ich dir. Viel Spaß bei allem, was du gerade tust. Vielleicht stopfst du dir gerade irgendwie so eine Süßigkeit oder Herzhaftigkeit rein, die dich so vom Geschmack her mal an deine Kindheit erinnert. Ne? Darüber reden wir heute hier bei Star FM at Work und natürlich auch die ganze Rush-Hour rüber. Also gerne weiter mal zum Thema anrufen. Gibt es irgend sowas, wo du es isst? Und bei mir habe ich immer gesagt, dieses Pausepulver von früher oder so Kaugummi Bazooka Joe oder so, erinnere mich immer an früher. Ne? Wenn ich es dann mal wieder in die Finger kriege, bei Bianca sind es so Sahne-Bisees. Ja, also wenn es da was gibt, 0800 03 03 666. Und wir reden über was ich in meiner Kindheit auch sehr gerne gemacht habe, habe es gestern wieder beobachtet und darum geht es auch gleich. Papierflieger-Weitflug. Also wie ich darauf komme und was es da für abstrakte Rekorde gibt, klären wir auch gleich in dieser Stunde at work. Ja, jetzt aber erstmal eine Runde Maximum Rock und der kommt von Papa Roach, System of a Down. Vielleicht auch ein Song, der dich gleich in deine Kindheit zurückkatapultiert. Def Leppard mit Rock of Ages. Jetzt direkt nach Against Me. 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

0: Neuer Maximum Rock von den Foo Fighters of All People hier in deiner Star FM Playlist. Vorhin gerade mit Kollegin Bianca aus der Star FM Rush Hour darüber unterhalten, welche Süßigkeiten, Salzigkeiten, Herzhaftigkeiten dich so, wenn du sie isst, in deine Kindheit zurückbeamen quasi. Ne? Bianca hat gesagt, bei ihr war es in Finnland, in Helsinki gerade, so eine Tüte von diesen Bisets, diese kleinen Mini-Bisets, ne? In lila und weiß, die sofort in ihre Kindheit katapultiert haben. Ich habe gesagt, meine Kindheitssüßigkeiten, die gibt's eigentlich leider gar nicht mehr. So diese Rockpops, so diese Tüte mit diesen Knisterdingern, die so im Mund immer so geknallt haben dann. Oder Bazooka Joe, Double Bubble, so Kaugummis und natürlich viel so Langnese-Eis. Da gibt's zwar viele Sorten jetzt wieder, die ich von früher noch kenne, aber die schmecken irgendwie, finde ich, nicht mehr so wie früher. Also insofern habe ich da so Schwierigkeiten mit der Kindheit. Aber Ellie sagt, also gibt Eis, da ist sie dabei.
1: Gebrannte Mandeln, Zuckerwatte, brauner Bär, Flutschfinger.
0: Ja.
1: Leider gibt es den braunen Bären nicht mehr, der war immer sehr lecker, der hatte Schokolade drumrum und hatte einen Karamellkern, den habe ich sehr, sehr gerne gegessen.
0: Kenne ich auch noch, vor allem kosteten die damals, glaube ich, 50 Pfennig oder so, ne? Brauner Bär. Ja, naja. Also, ruf gerne weiter an zum Thema oder schick eine WhatsApp-Sprachnachricht. Welche Süßigkeiten, Salzigkeiten, Herzhaftigkeiten beamen dich zurück in deine Kindheit, quasi so, wenn du sie dann isst. Ja? 0800 0303 666.
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0: Free waren das gerade mit All Right Now, Maximum Rock, der dich vielleicht auch so ein bisschen zurückbeamt in deine Kindheit, in deine Jugend, ne? Wenn du dir das anhörst. Das ist ja auch so ein bisschen so, darüber reden wir heute hier bei StarFM at Work oder auch in der StarFM Rush Hour nachher noch so. Welche Süßigkeiten, Herzhaftigkeiten, wenn du sie isst, dann so versetzen dich zurück in deine Kindheit, wenn du dich so erinnerst, ne? Also ruf gerne weiter an zum Thema oder schick eine WhatsApp-Sprachnachricht 0800 0303 666. Ich habe gestern zugeguckt und das hat mich auch so zurück in meine Kindheit katapultiert, wie sich zwei Kids gebettelt haben mit ihren Papierfliegern. Auf der Einfahrt haben wir geguckt, welcher weiterfliegt, haben so Markierungen gemacht, immer wieder geguckt und so. Und da habe ich mir gedacht so, gibt's da eigentlich offizielle Papierfliegerrekorde? Ja. Und ich bin fündig geworden. Deshalb hier mal die Top 3 der spektakulärsten Papierflieger-Weltrekorde. Du wirst es nicht glauben.
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0: Also erstmal so viel. Für alle offiziellen Rekorde gelten extrem strenge Regeln. Es darf ausschließlich ein handelsübliches, standardisiertes Blatt Papier, das ist so DIN A4 Blatt, maximal 100 Gramm, verwendet werden. Schneiden, kleben oder reißen ist bis auf ganz kleine Ausnahmen, wie so ein winziger Streifen Tesafilm bei manchen Weitflugkategorien, absolut verboten. Das nur mal vorweggeschickt, ja?
1: Platz 3.
0: Der Weitfluggigant, ja, also wenn du denkst, dass nach 20 oder 30 Metern Schluss ist, hast du die Rechnung aber ohne ein Studententeam aus Shanghai gemacht. Im Dezember letzten Jahres erst, da haben die Chinesen den bisherigen US-Rekord von 88 Metern geknackt und haben ihren Flieger unglaubliche 98,43 Meter weit segeln lassen. Das haben die Kids nicht geschafft. Warum du das noch nicht geschafft hast mit deinem Flieger? Naja, pass auf, hinter solchen Rekorden steckt monatelange Arbeit. Das glaubt man gar nicht. Das Team vor ihnen aus den USA hat zum Beispiel über 400 Stunden lang Computersimulationen aus der Luft- und Raumfahrttechnik genutzt, um den perfekten Knickwinkel zu berechnen. Geworfen werden die Flieger dann auch noch meist von professionellen Quarterbacks oder von Baseball-Pitchern, um die nötige Anfangsgeschwindigkeit zu erzeugen. Also das ist nichts für die Einfahrt.
1: Platz 2
0: ist die ewige Flugdauer. Ja, der heilige Gral des Papierfliegens ist die Zeit, die das Teil in der Luft bleibt, ohne den Boden zu berühren. Anfang des Jahres, da wurde die magische 30-Sekunden-Marke endgültig pulverisiert. Wieder ein Team aus China, übrigens mit denselben klugen Köpfen aus dem Weitflugrekord, hat den Flieger exakt 31,2 Sekunden in der Luft gehalten. Die Technik dahinter, die Flieger sehen nicht aus wie Pfeile, wie du sie vielleicht bastelst, sondern haben riesige Tragflächen, ähnlich wie so Gleitschirme, werden im exakt senkrechten 90-Grad-Winkel wie so eine Rakete an die Hallendecke geschossen und oben klappen sie dann die Flügel auf und segeln so in perfekten, langsamen Kreisen wieder nach unten. Auch da ist viel Berechnung nötig.
1: Ja, ja. Platz 1.
0: Das ist der Stratosphärenflug. Warum in der stickigen Turnhalle fliegen, ne, wenn man die Atmosphäre nutzen kann? Tja, ein naturwissenschaftlicher Schulclub aus Großbritannien hat einen Papierflieger mit Hilfe eines Wetterballons wirklich in die Stratosphäre auf stolze 35 Kilometer Höhe geschickt. Das Spektakuläre daran, da oben, wo die Luft extrem dünn und eiskalt ist, wurde der Flieger automatisch freigesetzt. Er war mit einem winzigen GPS-Tracker und einer Minikamera ausgestattet. Der Flieger hat den turbulenten Sinkflug überstanden, ist tatsächlich unbeschadet wieder gelandet auf der Erde und lieferte atemberaubende Videobilder auch noch aus der Tiefe. Für das als Hinweis übrigens, 2024 ist ein Modell in Italien inoffiziell sogar aus 41,9 Kilometer Höhe geflogen. Der Guinness-Eintrag steht aber noch bei der britischen Truppe. Siehste, es gibt Rekorde in Sachen Papierflieger. Soweit erstmal meine Top 3.
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vielleicht auch ein bisschen dunkler sein? Für alle, die auf den unverwechselbaren Sound von From Ashes to New stehen, gibt's jetzt was auf die Ohren. Die For You heißt ihre Single. Und die hörst du jetzt in der Style.

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8: Ja, ich kann leider noch nicht das Wochenende ausrufen. Das ist am Mittwochnachmittag jetzt vielleicht nicht ganz so angesagt, aber ich kann schon mal die nächste und letzte Stunde Star FM at Work aufrufen. Ne? Da starten wir nämlich jetzt genau rein. Ich bin Thomas Börner im wohlverdienten Urlaub. Wie gesagt, nächste Woche auch noch. Wir reden über Süßigkeiten, über Salzigkeiten, Herzhaftigkeiten, über Nahrungsmittel, sagen wir mal, die dich in deine Kindheit zurückbeamen, wenn sie auf deiner Zunge zergehen. Da gibt es so viele geile Sachen. Ne? Lass uns ein bisschen Ausflüge in die Kindheit machen mit leckeren Süßigkeiten. Ja? Gerne weiter anrufen. Was ist das bei dir? 0800 0303 666 oder schick einfach eine WhatsApp-Sprachnachricht. Geht ja noch schneller, ne? Wenn dir das Wasser aus dem Mund nicht mehr zusammenläuft. So, wir starten also rein mit, wie gesagt, diesem Thema. Rock News habe ich auch noch für dich. Und natürlich jede Menge Maximum Rock. Nickelback zum Beispiel, Bones for the Crows, Guns N' Roses gleich Klassiker dabei, Welcome to the Jungle. Und ich starte mit den Killers und Mr. Brightside.

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0: Mumford und Söhne, I Will Wait, hier in der letzten Stunde StarFM at Work. Ja, vielleicht wartest du auch, dass so einige Kindheitserinnerungen zurückkommen. Manchmal hilft es, wenn man sich so eine Süßigkeit von früher in den Mund stopfte. Dann denkt man so, oh, der Geschmack von früher, ne? Geht natürlich auch mit Eis und so, ne? Ich habe mich vorhin mit Bianca darüber unterhalten, weil die sich irgendwie in Helsinki so eine kleinen Mini-Sahne-Bisets reingezogen hat und hat gesagt so, oh, ich fühlte mich so wie in der Kindheit mit dem Geschmack von damals so und so. Irgendwie kamen wir deswegen so drauf und haben gesagt, Mensch, das können wir doch mal unseren Maximum Rocker fragen. Was sind denn so die Süßigkeiten, Salzigkeiten, Herzhaftigkeiten? Kann ja alles sein, ne? Die, wenn man die isst, so denkt so, ah, das ist Kindheit, ne? Das ist doch Kindheit.
1: Hallo, Sabrina hier. Also Kindheitssüßigkeiten, da gibt es eine ganze Menge, die ich sehr vermisse. Aber es gibt ab und zu noch welche. Zum Beispiel Kaugummi in der Tube. Die gibt es bei Schwarzen Netto an der Kasse. Leider gibt es sie nicht mehr, besser gesagt. Smarties von Milka. Die haben sehr lecker geschmeckt. Dann gab es Kinder-Cola oder Kinder-Kaffee damals. Oder Haribo gab es auch so eine Art Smarties. Da waren Gummibärchen drin. Oder Fufu. Da gab es in UFO-Form, Pralinen oder auch Joghurt. Das hat auch sehr lecker geschmeckt. Leider gibt es das nicht mehr. Es gibt aber auch noch unzählige. Die kann ich jetzt aber leider nicht alle aufzählen, sonst ist die Zeit vorbei.
0: Erinnert ihr euch übrigens, das ist gar nicht so lange her, das ist gar nicht Kindheit. Es gab ja von Milka mal so eine große Schokotafel, wie Max oder sowas hieß das. Und da waren auch Smarties drin und Gummibärchen und so eine, wie früher diese Poprocks, die so eine Knisterperlen irgendwie. Total geil. Das ist, glaube ich, die einzige Milka Max Schokolade, die es hier nicht mehr gibt. Irgendwie vom Markt genommen und ich fand die so lecker. Es gibt so Sachen, wo man sich immer fragt, warum nehmt ihr die vom Markt, Mann? Das ist so lecker und teilweise Kindheitserinnerung, verstehe ich auch manchmal nicht. Also, Süßigkeiten, Salzigkeiten, Herzhaftigkeiten, die dich an deine Kindheit erinnern. Her damit, 0800 0303 666.
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Nur Instrumente für ein paar Musiker, aber eine komplette Musikrichtung für die ganze Menschheit. Dexter and the Moon Rocks bringen Steinchen vom Mond mit und ihren Grunge Rock aus Texas direkt in die Star FM Playlist mit Freakin' Out. Yeah.

0: Maximum Rock von Dexter and the Moonrocks Freaking Out hier bei StarFM at Work.
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0: Diese Band hier. Was sind Knock Loose? Haben jetzt eine Tour-Doku gestartet. Im Frühjahr erinnern wir uns mal, ja, ihre bis jetzt größte Europa-Tour als Support für Metallica. Jetzt haben sie eine eigene Webserie rausgebracht unter dem Titel Wherever We May Roam, Knock Loose Summer Tour Diary. Und da gibt die Band exklusive Einblicke hinter die Kulissen. Die erste Folge gibt's jetzt auf YouTube online, heißt Knock Loose Summer Tour Diary Part 1. Und Gitarrist Chris Isaak sagt, wir machen uns auf den Weg, um eine Show mit Metallica zu spielen, der großartigsten Band, die es je gab. Also zieh dir das mal rein, neue Tour-Doku von Knock Loose. Weezer, ja, unter dem Titel Random Covers hat Weezer-Frontmann Rivers Cuomo Sonntag 15 akustische Solo-Cover-Versionen auf YouTube hochgeladen. Allerdings eine komische Geschichte. Manche sind nur einige Sekunden lang, klingen teilweise wie Sprachaufnahmen, sind auch schon älter. Ein paar Cover davon, zum Beispiel von Whitney Houstons I Wanna Dance With Somebody. Also es gibt so Spekulationen, auf Reddit habe ich gelesen, dass Rivers Cuomo möglicherweise versucht hat, so ein paar Demos aus seiner Dropbox privat zu archivieren und sie dabei aus Versehen vielleicht öffentlich gemacht hat. Ansonsten macht das eigentlich nicht viel Sinn. Aber ja, kannst du ja auch mal angucken. Zum Schluss noch Nothing But Thieves. Ja, nach so ein paar Spekulationen und Hinweisen ist es jetzt offiziell. Es wird eine neue Tour geben, die Stray Dogs World Tour. Im Januar 2027 kommen sie für 5 Konzerte nach Deutschland, Köln, München, Ludwigsburg, Berlin, präsentiert von StarFM und Hamburg. Und damit kündigen sie auch ein neues Album an und der Tourname verrät's ja schon. Stray Dogs wird's heißen. Das Album führt sie übrigens zurück in die Angelic Studios im englischen Banbury. Das ist diese umgebaute Scheune, in der Nothing But Thieves vor über 10 Jahren ihr Debüt aufgenommen haben. Also so ein bisschen Back to the Roots Geschichte, ne? Soweit erstmal deine Rock News. Und hier geht's jetzt weiter mit Maximum Rock von Franz Ferdinand. 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
9: Mit Bianca am Mikro und A und ihr ist im Hintergrund am Zaubern. Für deine Rock-Talents, guck mal, du kannst deine Stimme schon abgeben auf starfm.de und in deiner starfm-App. Und Maximum Rock, den findest du auch dort, gleich vom Breaking Benjamin mit Angels Fall. Passend dazu vorher Survivor. Und hier ist Sum 41, Underclass Hero. Ich wünsche dir ein herrliches Bergfest.

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0: Stuff a Maximum Rock from Placebo, Loud Like Love aus dem Jahr 2013. 18 Jahre zuvor hatte die Band ihre erste Single Bruce Pristine rausgebracht, als sogenannte Split-Single, gemeinsam mit einer anderen Band, die sich Soup nannte. Ein Jahr später wurde sie dann erneut veröffentlicht auf dem selbstbetitelten Debütalbum, allerdings in einer veränderten Version. Und in diesem Jahr erst ist Bruce Pristine dann nochmal rausgekommen, digital recreated. Also es ist immer wieder spannend, in den Anfängen von mega erfolgreichen Rockstars rumzustöbern. Und wer weiß, welche Geschichten über die Staff im Rock Talents noch geschrieben werden, die A gerade sucht. Zwei Bands sind seit heute im Voting auf staffm.de und in deiner Staffm-App. Und zwei Bands sind das aus einer Riesenmenge von Bands aus ganz Deutschland und aus Österreich, die sich bei uns beworben haben. So genial, was wir für eine große Community an frischen neuen Bands haben. Es ist richtig gut. Aber es ist natürlich auch klar, wenn du so eine neue Band bist, dann willst du nicht nur im Proberaum zeigen, was du drauf hast. Du willst deinen Song bei Starfm im Radio hören. Und das geht. Jetzt bewerben auf starfm.de und in deiner Starfm-App, denn wir machen natürlich weiter mit den Rock Talents. Schon heute um 18 Uhr, wie gesagt, die ersten beiden Bands nochmal von A ganz ausführlich vorgestellt, die im allerersten Voting sind, und viele weitere Votings werden folgen. Also, jetzt ab auf StarFM, deine Stimme zählt und deine Bewerbung.
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0: Star von Maximum Rock, Alanis Morissette, Hands Clean, und ich weiß, er hat seine Hände gewaschen. In Unschuld.
1: Ich wollte sagen, woher weißt du, dass ich meine Hände gewaschen habe, aber habe ich tatsächlich gerade.
0: Ja, selbstverständlich.
1: Weil ich dachte, ehe ich mich mit Bianca jetzt im Studio treffe, gerne nochmal für kleine Jungs, dann ist natürlich Händewaschen angesagt.
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0: Und du hast das Album der Woche in der Hand und das muss natürlich auch mit reinen Fingern angetatscht werden.
1: Stichwort saubere Sache, gute Arbeit, gutes Album. Erik Grönwall, Bad Bones. Sein neues Album, für mich jetzt eigentlich schon, und ich weiß gar nicht, was da eigentlich noch alles kommt, so eins der wichtigsten Hardrock-Releases in diesem Jahr. Ne? Also 10 Tracks, die wirklich richtig, richtig geil sind. Wenn du jetzt gerade denkst, so, wie kann der vom wichtigsten Hardrock-Album sprechen? Ich habe Erik Grönwall noch nie gehört. Passiert, glaube ich, vielen Maximum Rockern. Ist auch gar nicht schlimm, dass du den noch gar nicht gehört hast. Aber du hast ihn bestimmt schon gehört, zum Beispiel von seiner Zeit mit Heat hier. Der war auch mit der Michael Schenker Group unterwegs zum Beispiel, hat solo schon viel gemacht. Und du kennst ihn natürlich auch aus seiner Zeit, und auch wenn es nur 2 Jahre waren, aber er hat Skid Row wieder zurück auf den Plan geholt, war da auch lange und hat uns zum Beispiel auf einer Star FM Charity Veranstaltung auch mal ein bisschen Skid Row zum Besten gegeben hier.

0: Wow. Ne, also, so cool, gleich.
1: Ja, man kriegt so ein bisschen Hühnerpelle, ne? Bei Erik Grönwald finde ich auch immer, also der hat schon echt eine außergewöhnliche Stimme und das beweist er, wie gesagt, auch auf dem neuen Album Bad Bones auf den 10 Tracks. Und da hören wir uns jetzt mal den nächsten Track an.

0: von Maximum Rock an deinem Mittwochnachmittag. Wir haben ein bisschen rumgekichert, aber der Song ist wirklich ein Hammer.
1: Lost for Life. Nicht zu verwechseln mit Lust for Life von Iggy Pop. Das ist kein Cover, hast schon gemerkt. Erik Grönwer war das gerade. Lost for Life von seinem aktuellen Album Bad Bones. Lass uns gerne mal, ich sag's mal wieder, eine Kritik da, wie du das Album findest, wie die Tracks bisher bei dir ankommen. Einfach WhatsApp-Sprachnachricht geht am schnellsten 0800 0303 666. Und die nächsten Tracks, die gibt's nachher auch bei dir 19:30.
0: Da freue ich mich schon drauf. Bis dahin, Maximum Rock jetzt von John O.C., Air is Free.

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11: Mit Bianca Mikro und A und sie zaubert hier in der StarFM-Redaktion mit den Rock-Talents. Du kannst deine Stimme schon abgeben und alle Infos finden auf starfm.de und in deiner StarFM-App. Und Maximum Rock zum Bergfest gibt's gleich vom Maximo Park. Books from Boxes haben wir, Bad Religion und hier sind 3 Days Grace, I'm a Machine.

0: Star von Maximum Rock, Books and Boxes von Maximo Park. Und neben Büchern gibt es etwas, das mich catcht. Süßes, wie zum Beispiel Schaumküsse, Busy, Soft Eyes. Wirft mich gleich zurück in meine Kindheit. Und Maximum Rockerin Sandra weiß genau, was ich meine, ne?
1: Welche Süßigkeit lässt mich wieder zum Kind werden? Ich habe Erinnerungen, als ich in der 2. Klasse war, mussten wir immer zum Sport extra das Schulgelände verlassen. Auf dem Rückweg von dort zur Schule hin sind wir immer an einem Kiosk vorbeigekommen. Da habe ich mir immer ein Capri-Eis für ein paar Pfennig geholt. Das ist so ein Orange-Wassereis. Ab und zu esse ich das heute auch gerne noch und dann denke ich zurück, mein Gott, wie alt war ich damals? 7, 8? Das war eine Zeit.
0: Ich sag's dir und jetzt mal wirklich Hand aufs Herz. Bist du auch schon mit der Zunge am Capri-Eis hängen geblieben? Es ist mir schon passiert, es war eine blutige Angelegenheit, muss ich wirklich sagen, aber ich esse trotzdem immer das noch gerne. Genauso wie den großen Bruder, das Split mit dem Vanillekern, ne? Oh. Apropos Kern im Eis, Alex, ne?
2: Ja, mein Kindheitsding ist definitiv Noggerschock. Habe ich meine Mutter dermaßen genervt, egal wann wir einkaufen waren, an welcher Tankstelle wir waren, egal wo wir waren. Der kleine quengelnde Alex musste immer einen Noggerschock bekommen. Dieses wunderschöne Eis mit dem Schokokern in der Mitte. Haben sie leider verkackt. Dieser Schokokern, den gibt es so wie damals nicht mehr. Ich esse es trotzdem immer noch gerne und setze mich dann irgendwo hin, reiße es auf, schon allein das Knistern der Folie, wirft mich in meine Kindheit zurück und dann genieße ich dieses wunderschöne Eis.
0: Ich bin bei dir und ich kenne das auch so. Der Papa hält an der Tanke und kommt mit dem Eis für jeden wieder raus. Und dabei habe ich gesehen, dass Empfehlungen von Gesundheitsexperten wirklich sagen, Kinder sollen sich am Tag eine Süßigkeit aussuchen, keine Geschenk bekommen, weil sich deswegen das Dopaminrausch so ins Hirn brennt. Ja, bei mir alles so gewesen. Was ist es bei dir? Welche Süßigkeit oder auch Deftigkeit katapultiert dich wieder zurück in die Kindheit und du musst einfach zugreifen, wie ferngesteuert? 0800 0303 666 ist die Nummer für deine Sprachnachricht. Zu mir und Maximum Rock haben wir jetzt von The Rasmus. He's in the Shadows.

0: Star FM Maximum Rock, The Police, Roxanne, das sind die Rock Classics hier bei Star FM. Und auch das ist mittlerweile ein liebgewonnener Klassiker bei Star FM.
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0: da von Maximum Rock an deinem Bergfest. Schön, dass du mit dabei bist, denn es gibt gute Nachrichten aus der Rockwelt.
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0: Nothing But Thieves gehen wieder auf Tour. Es gab ja schon so ein paar Spekulationen und Hinweise. Jetzt ist es offiziell. Die Band geht auf The Stray Dogs World Tour. Im Januar 2027 machen sie dann Halt in Köln, München, Ludwigsburg, Berlin und in Hamburg. Und obendrauf gibt's ein neues Album. Stray Dogs heißt es. Aufgenommen in einer umgebauten Scheune im englischen Banbury in den Angelic Studios. Da haben sie ja schon vor 10 Jahren ihr Debüt aufgenommen. Weezer-Frontman Rivers Cuomo präsentiert 15 akustische Solo-Cover-Versionen auf seinem YouTube-Kanal unter dem Titel Random Covers. Allerdings, manche Versionen sind nur wenige Sekunden lang, klingen wie Sprachaufnahmen und sind zum Teil auch schon ein bisschen älter. Und was er sich da auch so ausgewählt hat, unter anderem covert er I Wanna Dance With Somebody von Whitney Houston. Hat er das wirklich freiwillig veröffentlicht? Spekulationen auf Reddit gehen so weit, dass Cuomo möglicherweise versucht hat, einige Demos aus seiner Dropbox privat zu archivieren und sie dabei aus Versehen öffentlich gemacht hat. Ups. Knocked Loose starten ihre Tour-Doku Wherever We May Roam. Das war im Frühjahr ihre bislang größte Europatour als Support für Metallica. Jetzt haben sie eine eigene Webserie veröffentlicht unter dem Titel Wherever We May Roam Knocked Loose Summer Tour Diary. Da gibt die Band exklusive Einblicke hinter die Kulissen. Die erste Folge auf YouTube ist online. Knocked Loose Summer Tour Diary Part 1 heißt sie. Und der Gitarrist Isaac erklärt stolz, wir machen uns auf den Weg, um eine Show mit Metallica zu spielen, der großartigsten Band, die es je gab. Wie recht er hat. Bis heute Abend kannst du übrigens noch bei Metallica Memory auf starfm.de deine Eintrittskarte für die Show in Deutschland erzocken und ich wünsche dir viel Glück.
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5: Mit Bianca Mikro und Aid im Hintergrund, die Rock Talents für dich bereithält. Guck mal auf starfm.de, da kannst du schon deine Stimme abgeben für deine Talents. Um 18 Uhr hören wir mehr dazu. Und Maximum Rock für deinen Feierabend gibt's natürlich auch. The All American Rejects haben wir, Judas Priest. Und hier ist Platz 13 deiner starfm Rock Top 30. Hier ist Farin Urlaub, Happy to be Deutsch.

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0: Star von Maximum Rock. The All American Rejects gives you hell an deinem Bergfest. Mit Speck, so heißt es, fängt man Mäuse. Und mich konntest du früher auch mit Mäusespeck einfangen, also mit Marshmallows. Da ist allerdings meist Gelatine drin und deshalb lasse ich jetzt die Finger davon. Aber es gibt ja noch so viel anderes, womit man mich einfängt. Baiser, Schaumküsse, Lakritze oder auch Softeis. Werde ich blitzartig wieder zum Kind. Ne, Marcel?
1: Ich kann nicht an Kinderschokolade vorbeigehen. Ich kenne kein Produkt der Firma Kinder, was irgendwie nicht schmeckt. Ich kann aber sagen, Dinge, die ich als Kind mochte, wo ich aber nicht mehr rankommen würde. Es ist Zuckerwatte, die Konsistenz und das extrem Süße oder diese... Wir nannten sie damals Leckmuscheln. Es waren so Plastemuschelschalen, in denen so eine Art Lutscherkonsistenz drin war, die es in sämtliche Farben gab.
0: Ja, kennst du Sabrina, ne?
2: Ach herrlich, ja, Leckmuscheln, das waren ja noch Zeiten, super. Ja, wo Zucker einfach auch schon immer einfach auch pur konsumiert werden durfte, ne? Zuckerwatte und alles, was mich aber tatsächlich heute immer noch schwach macht und wo ich nicht nur eine essen kann, sind diese Karlsbader Obladen. Das kennen, glaube ich, ganz viele in Ostdeutschland, diese tschechischen feinen Obladen mit dieser Creme, das kann man ja nicht Creme nennen, das war ja auch so ein, oder ist ja auch nur wie so ein Pulver da rein. Schlimm, ganz schlimm.
0: Ja, und deine Tochter ist auch schon angesteckt, ne?
2: Also das ist faszinierend. So Schokolade, ja, nicht mal. Oder wirklich so Lutscher. Mann, was haben wir uns früher unsere Zähne vermeintlich zerstören wollen mit Lutschern und allem möglichen Süßkram. Aber alles gut, ich habe gute Zähne, die leben noch bis heute. Ja, Süßigkeiten, fies. Voll fies.
0: Es ist so, Sabrina. Meine Freundin Monique dagegen, die steht ja voll auf Deftiges. Was ist es bei dir? Welche Süßigkeit, welche Deftigkeit? Dosenravioli. Dosenravioli wären bei mir so ein Fall. Katapultiert dich zack wieder in deine Kindheit. Du riechst das, du siehst das und denkst so, oh, ja, haben wollen. 0800.

0: Also da muss ich sofort an The Darkness denken. Everybody have a good time. Oder auch The New Roses. Also es geht so ein bisschen in die Richtung. Gefällt mir auch richtig gut. Aber ich sag mal so, mir soll es ja nicht gefallen, sondern unseren Maximum Rockern. Und es sind jetzt zwei Bands mit einem großen, starken Kontrast. Ne? Also auf der einen Seite diese Indie-Klänge. Auf der anderen Seite haben wir aber diesen Alternative Rock, so ein bisschen stadionmäßig, diese großen, lauten Hymnen. Also ich bin wirklich gespannt, was unsere Maximum Rocker sagen, welche Band besser ist.
1: Na, das liegt an dir. Deine Stimme gibst du ab auf starfm.de und in deiner Starfm App. Und in einer Woche, am kommenden Mittwoch, kennen wir das Ergebnis. Welcher Song von beiden läuft im Radio bei Starfm Maximum Rock?
0: Spannend.

0: mit Fred Durst und Fix Your Face. Was Wolfi und Chris aus dem Staff im Breakfast Club Ruiz gemacht haben, die fixen ihr eigenes Bier. Ein helles soll es werden, zusammen mit der Brauerei Lemke, nach dem Motto, erst laut gedacht, dann kalt gestellt. Ich mag ja kaltes Bier, bei meiner Oma war das auch so, es vererbt sich einfach, ne? Aber das Schöne ist, Wolfi und Chris nehmen dich mit auf dem Weg vom Hopfen bis zum Hellen im Glas. Check mal starfm.de, da haben die beiden dir in der Starfm Mediathek einen Podcast dagelassen, damit du ja nichts verpasst. Und damit du alle Infos parat hast, um einen passenden Namen für das Helle zu finden. Ne? Wolfi und Chris suchen ja noch danach und ich finde die Idee hier gut.
1: Ja, Leute, wie wär's denn mit Siggis Stardurst oder einfach mal so ein Stargazer?
0: Siggis Stardurst. Finde ich sehr, sehr gut, aber wenn du sagst, ich habe auch eine coole Idee, wie das Bier heißen soll, das Wolfi und Chris da brauen werden, dann her mit deiner Sprachnachricht. Geht an die 0800 0303 666.
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0: Dub und Maximum Rock Pearl Jam, Even Flow an deinem Bergfestabend. Heute besonders süß, denn es geht um Süßigkeiten, die dich in deine Kindheit zurückkatapultieren.
1: Schokolade, Schokolade, Schokolade, Schokolade.
0: Wir haben es verstanden. Ich glaube Schokolade, ne? Ja, ja, ja. Was hast du gern genascht? An welche Sünde erinnerst du dich heute noch gerne?
2: Ich hatte mal so ein Flashback gehabt. Da hatte meine Frau aus dem Asialaden so eine Flasche mit rotem Sirup mitgebracht. Und wenn man den mit Sprudelwasser gemischt hat, dann hat das original so geschmeckt wie die Fassbrause, die früher überall gab. Ja. Aber die irgendwie heute nicht mehr so wirklich gibt. Also das war eine Sache. Ich habe mir dann erstmal zwei von den Flaschen geholt, damit ich die Geschmack nochmal habe. Das war wirklich Erinnerung live, wa? Okay, bis dann, ciao.
0: Oh Götz, cool. Ja, die gute alte Fassbrause ist leider nicht mehr die einzige, die im Süßigkeitenregal nicht mehr zu finden ist.
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0: Und da wird Kollegin A ganz nostalgisch. Es geht um Frufo, den Quark mit dem UFO und der Überraschung in der Mitte. In den 90ern der Hit gewesen, bis der Hersteller verkauft wurde. 2019 gab es zwar so ein riesiges Comeback, aber es ist auch riesig gescheitert, denn das Spielzeug fehlte aus Umweltschutzgründen. Die Form ist anders gewesen und der Geschmack hat enttäuscht. Wegen mangelnder Nachfrage wurde Frufo wieder eingestellt.
3: Platz 2.
0: Geht an dir, also fast.
4: Hi, hier ist der Campino von den Toten Hosen und du hörst Star FM Maximum Rock.
0: Natürlich an die Campino Früchtebonbons, diese kleinen rot-weiß gestreiften Dinger. Die sind deshalb verschwunden, weil Stork die klassischen harten Bonbons komplett vom Markt genommen hat und hat sie ersetzt durch die weichen Campino Früchte Fruchtbonbons, weil der Markt für klassische Hartbonbons bei jüngeren Zielgruppen stark geschrumpft ist.
3: Platz 1.
0: Geht an die lila Pause von Milka, erinnerst du dich?
5: Milka lila Pause. Feine Füllungen umhüllt von viel zarter Milka Alpenmilchschokolade. Das sind die Alpen von ihrer Schokoladenseite.
0: Ja, diesen Riegel mit Erdbeerkrips oder Nougatfüllung, den gibt's leider nicht mehr, weil die lila Pause ganz einfach nicht mehr in die moderne Riegelstrategie von Mondelez gepasst hat. Die haben sich lieber auf Marken wie Milka Oreo oder klassische Tafeln konzentriert. Schade für uns.
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9: Mit Bianca am Mikro und Abe im Hintergrund am Zaubern für deinen Feierabend an deinem Bergfest. Oder vielleicht bist du auf dem Weg in die Nachtschicht oder lässt sowieso die Beine baumeln. Hängen mit den Füßen im See irgendwo oder im Eimer. Maximum Rock ist immer dabei. Gleich mit Creed, David Bowie und hier ist Rise Against mit Blind. 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

darf es vielleicht auch ein bisschen dunkler sein? Für alle, die auf den unverwechselbaren Sound von From Ashes to New stehen, gibt's jetzt was auf die Ohren. Die For You heißt ihre Single. Und die hörst du jetzt in der Star

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Wenn du dein Radio jetzt lauter machst, hörst du nicht einfach nur Turnstyle, die derzeit heißeste Liveband. Du hörst die Grammy-Gewinner Turnstyle, die derzeit heißeste Liveband in der Star FM Playlist mit Lookout.

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